0: Kiew und Moskau unter Vermittlung der USA wieder aufgenommen werden. Kaschner sieht in einer Rückkehr zu einem gemeinsamen Gesprächsformat Chancen für weitere Fortschritte. Direkte Gespräche zwischen den Kriegsparteien hatte es zuletzt im Februar unter Beteiligung der USA in der Schweiz gegeben. Seitdem lagen die Verhandlungen weitgehend auf Eis. Reisende in Italien müssen sich auf erhebliche Einschränkungen im Bahnverkehr einstellen. Mehrere Gewerkschaften haben einen landesweiten 24-stündigen Streik beim Bahnunternehmen angekündigt. Der Ausstand soll bis Dienstagabend um 21 Uhr dauern. Die Staatsbahn rechnet mit Verspätungen und Zugausfällen, wobei auch Fernverbindungen betroffen sein können. Auswirkungen auf den Fahrplan sind bereits vor Beginn und noch nach Ende des Streiks möglich. Ob auch Verbindungen von und nach Deutschland betroffen sind, war zunächst unklar. Nach der Explosion einer Augsburger Ladenpassage gibt es weiterhin keinen konkreten Tatverdächtigen. Das Bayerische Landeskriminalamt bestätigte inzwischen, dass bei dem Vorfall am vergangenen Mittwoch eine Handgranate eingesetzt wurde. Zwei Passanten wurden leicht verletzt, mehrere Schaufenster beschädigt. Woher die Granate stammt, ist noch unklar. Die Ermittler prüfen unter anderem, ob ein bestimmtes Geschäft Ziel des Vorfalls war und ob ein Zusammenhang mit früheren Fällen besteht. AfD-Chefin Alice Weidel hat das Ergebnis ihrer Partei bei den Landtagswahlen in Sachsen-Anhalt als historischen Erfolg bezeichnet. Sie führte die starken Zugewinne unter anderem auf die Mobilisierung bisheriger Nichtwähler und den Wechsel von Wählern anderer Parteien zurück. Gleichzeitig griff Weidel die CDU scharf an und sprach angesichts des deutlichen Abstands zur AfD von einem Debakel. Das schlechte Abschneiden der Christdemokraten sei aus ihrer Sicht auch auf nicht eingehaltene Wahlversprechen zurückzuführen.
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2: In der Wetterredaktion ist Julia Kersten. Das Wetter in Deutschland zeigt sich heute ziemlich ungemütlich und unbeständig. Von Nordwesten bis in die Landesmitte hinein zieht sich eine dichte Wolkendecke, die ordentlich Regen im Gepäck hat. Hier klettert das Thermometer auch nur auf 19 bis 24 Grad. Im Osten und Südosten startet der Tag dagegen noch trocken und mit viel Sonne, sodass es dort noch einmal schwüle 25 bis 29 Grad warm wird. Im Laufe des Tages schlägt das Wetter aber auch hier um. Es drohen kräftige Schauer und Gewitter, bei denen es mit Sturmböen und Hagel ungemütlich werden kann. Während es im Süden abseits der Gewitter fast windstill bleibt, frischt er im Westen und an den Küsten spürbar auf mit zeitweise starken Böen. In der Nacht breiten sich die dichten Wolken und der Regen auf das komplette Land aus, sodass auch im Süden und Südosten Regen aufzieht. Bei Tiefstwerten zwischen 14 und 9 Grad kühlt es spürbar ab.
1: So viel zu den Nachrichten und dem Wetter. Wir wünschen allen Hörern weiterhin viel Spaß bei Fantastic Radio.
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5: Mit Michael Mim. Auch nach den Gesprächen der US-Unterhändler Witkow und Kaschner mit Vertretern Russlands und der Ukraine gibt es weiterhin keine konkreten Angaben zu möglichen Vorschlägen für ein Kriegsende. Unklar ist auch, ob direkte Verhandlungen zwischen Kiew und Moskau unter Vermittlung der USA wieder aufgenommen werden. Kaschner sieht in einer Rückkehr zu einem gemeinsamen Gesprächsformat Chancen für weitere Fortschritte. Direkte Gespräche zwischen den Kriegsparteien hatte es zuletzt im Februar unter Beteiligung der USA in der Schweiz gegeben. Seitdem lagen die Verhandlungen weitgehend auf Eis. Reisende in Italien müssen sich auf erhebliche Einschränkungen im Bahnverkehr einstellen. Mehrere Gewerkschaften haben einen landesweiten 24-stündigen Streik beim Bahnunternehmen angekündigt. Der Ausstand soll bis Dienstagabend um 21 Uhr dauern. Die Staatsbahn rechnet mit Verspätungen und Zugausfällen, wobei auch Fernverbindungen betroffen sein können. Auswirkungen auf den Fahrplan sind bereits vor Beginn und noch nach Ende des Streiks möglich. Ob auch Verbindungen von und nach Deutschland betroffen sind, war zunächst unklar. Nach der Explosion einer Augsburger Ladenpassage gibt es weiterhin keinen konkreten Tatverdächtigen. Das Bayerische Landeskriminalamt bestätigte inzwischen, dass bei dem Vorfall am vergangenen Mittwoch eine Handgranate eingesetzt wurde. Zwei Passanten wurden leicht verletzt, mehrere Schaufenster beschädigt. Woher die Granate stammt, ist noch unklar. Die Ermittler prüfen unter anderem, ob ein bestimmtes Geschäft Ziel des Vorfalls war und ob ein Zusammenhang mit früheren Fällen besteht. AfD-Chefin Alice Weidel hat das Ergebnis ihrer Partei bei den Landtagswahlen in Sachsen-Anhalt als historischen Erfolg bezeichnet. Sie führte die starken Zugewinne unter anderem auf die Mobilisierung bisheriger Nichtwähler und den Wechsel von Wählern anderer Parteien zurück. Gleichzeitig griff Weidel die CDU scharf an und sprach angesichts des deutlichen Abstands zur AfD von einem Debakel. Das schlechte Abschneiden der Christdemokraten sei aus ihrer Sicht auch auf nicht eingehaltene Wahlversprechen zurückzuführen.
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6: In der Wetterredaktion ist Julia Kersten. Das Wetter in Deutschland zeigt sich heute ziemlich ungemütlich und unbeständig. Von Nordwesten bis in die Landesmitte hinein zieht sich eine dichte Wolkendecke, die ordentlich Regen im Gepäck hat. Hier klettert das Thermometer auch nur auf 19 bis 24 Grad. Im Osten und Südosten startet der Tag dagegen noch trocken und mit viel Sonne, sodass es dort noch einmal schwüle 25 bis 29 Grad warm wird. Im Laufe des Tages schlägt das Wetter aber auch hier um. Es drohen kräftige Schauer und Gewitter, bei denen es mit Sturmböen und Hagel ungemütlich werden kann. Während es im Süden abseits der Gewitter fast windstill bleibt, frischt er im Westen und an den Küsten spürbar auf mit zeitweise starken Böen. In der Nacht breiten sich die dichten Wolken und der Regen auf das komplette Land aus, sodass auch im Süden und Südosten Regen aufzieht. Bei Tiefstwerten zwischen 14 und 9 Grad kühlt es spürbar ab.
4: So viel zu den Nachrichten und dem Wetter. Wir wünschen allen Hörern weiterhin viel Spaß bei Fantastic Radio.
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5: Mit Michael Miem. Auch nach den Gesprächen der US-Unterhändler Witkow und Kaschner mit Vertretern Russlands und der Ukraine gibt es weiterhin keine konkreten Angaben zu möglichen Vorschlägen für ein Kriegsende. Unklar ist auch, ob direkte Verhandlungen zwischen Kiew und Moskau unter Vermittlung der USA wieder aufgenommen werden. Kaschner sieht in einer Rückkehr zu einem gemeinsamen Gesprächsformat Chancen für weitere Fortschritte. Direkte Gespräche zwischen den Kriegsparteien hatte es zuletzt im Februar unter Beteiligung der USA in der Schweiz gegeben. Seitdem lagen die Verhandlungen weitgehend auf Eis. Reisende in Italien müssen sich auf erhebliche Einschränkungen im Bahnverkehr einstellen. Mehrere Gewerkschaften haben einen landesweiten 24-stündigen Streik beim Bahnunternehmen angekündigt. Der Ausstand soll bis Dienstagabend um 21 Uhr dauern. Die Staatsbahn rechnet mit Verspätungen und Zugausfällen, wobei auch Fernverbindungen betroffen sein können. Auswirkungen auf den Fahrplan sind bereits vor Beginn und noch nach Ende des Streiks möglich. Ob auch Verbindungen von und nach Deutschland betroffen sind, war zunächst unklar. Nach der Explosion einer Augsburger Ladenpassage gibt es weiterhin keinen konkreten Tatverdächtigen. Das Bayerische Landeskriminalamt bestätigte inzwischen, dass bei dem Vorfall am vergangenen Mittwoch eine Handgranate eingesetzt wurde. Zwei Passanten wurden leicht verletzt, mehrere Schaufenster beschädigt. Woher die Granate stammt, ist noch unklar. Die Ermittler prüfen unter anderem, ob ein bestimmtes Geschäft Ziel des Vorfalls war und ob ein Zusammenhang mit früheren Fällen besteht. AfD-Chefin Alice Weidel hat das Ergebnis ihrer Partei bei den Landtagswahlen in Sachsen-Anhalt als historischen Erfolg bezeichnet. Sie führte die starken Zugewinne unter anderem auf die Mobilisierung bisheriger Nichtwähler und den Wechsel von Wählern anderer Parteien zurück. Gleichzeitig griff Weidel die CDU scharf an und sprach angesichts des deutlichen Abstands zur AfD von einem Debakel. Das schlechte Abschneiden der Christdemokraten sei aus ihrer Sicht auch auf nicht eingehaltene Wahlversprechen zurückzuführen.
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6: In der Wetterredaktion ist Julia Kersten. Das Wetter in Deutschland zeigt sich heute ziemlich ungemütlich und unbeständig. Von Nordwesten bis in die Landesmitte hinein zieht sich eine dichte Wolkendecke, die ordentlich Regen im Gepäck hat. Hier klettert das Thermometer auch nur auf 19 bis 24 Grad. Im Osten und Südosten startet der Tag dagegen noch trocken und mit viel Sonne, sodass es dort noch einmal schwüle 25 bis 29 Grad warm wird. Im Laufe des Tages schlägt das Wetter aber auch hier um. Es drohen kräftige Schauer und Gewitter, bei denen es mit Sturmböen und Hagel ungemütlich werden kann. Während es im Süden abseits der Gewitter fast windstill bleibt, frischt er im Westen und an den Küsten spürbar auf mit zeitweise starken Böen. In der Nacht breiten sich die dichten Wolken und der Regen auf das komplette Land aus, sodass auch im Süden und Südosten Regen aufzieht. Bei Tiefstwerten zwischen 14 und 9 Grad kühlt es spürbar ab.
4: So viel zu den Nachrichten und dem Wetter. Wir wünschen allen Hörern weiterhin viel Spaß bei Fantastic Radio.
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5: Mit Michael Mim. Auch nach den Gesprächen der US-Unterhändler Witkow und Kaschner mit Vertretern Russlands und der Ukraine gibt es weiterhin keine konkreten Angaben zu möglichen Vorschlägen für ein Kriegsende. Unklar ist auch, ob direkte Verhandlungen zwischen Kiew und Moskau unter Vermittlung der USA wieder aufgenommen werden. Kaschner sieht in einer Rückkehr zu einem gemeinsamen Gesprächsformat Chancen für weitere Fortschritte. Direkte Gespräche zwischen den Kriegsparteien hatte es zuletzt im Februar unter Beteiligung der USA in der Schweiz gegeben. Seitdem lagen die Verhandlungen weitgehend auf Eis. Reisende in Italien müssen sich auf erhebliche Einschränkungen im Bahnverkehr einstellen. Mehrere Gewerkschaften haben einen landesweiten 24-stündigen Streik beim Bahnunternehmen angekündigt. Der Ausstand soll bis Dienstagabend um 21 Uhr dauern. Die Staatsbahn rechnet mit Verspätungen und Zugausfällen, wobei auch Fernverbindungen betroffen sein können. Auswirkungen auf den Fahrplan sind bereits vor Beginn und noch nach Ende des Streiks möglich. Ob auch Verbindungen von und nach Deutschland betroffen sind, war zunächst unklar. Nach der Explosion einer Augsburger Ladenpassage gibt es weiterhin keinen konkreten Tatverdächtigen. Das Bayerische Landeskriminalamt bestätigte inzwischen, dass bei dem Vorfall am vergangenen Mittwoch eine Handgranate eingesetzt wurde. Zwei Passanten wurden leicht verletzt, mehrere Schaufenster beschädigt. Woher die Granate stammt, ist noch unklar. Die Ermittler prüfen unter anderem, ob ein bestimmtes Geschäft Ziel des Vorfalls war und ob ein Zusammenhang mit früheren Fällen besteht. AfD-Chefin Alice Weidel hat das Ergebnis ihrer Partei bei den Landtagswahlen in Sachsen-Anhalt als historischen Erfolg bezeichnet. Sie führte die starken Zugewinne unter anderem auf die Mobilisierung bisheriger Nichtwähler und den Wechsel von Wählern anderer Parteien zurück. Gleichzeitig griff Weidel die CDU scharf an und sprach angesichts des deutlichen Abstands zur AfD von einem Debakel. Das schlechte Abschneiden der Christdemokraten sei aus ihrer Sicht auch auf nicht eingehaltene Wahlversprechen zurückzuführen.
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6: In der Wetterredaktion ist Julia Kersten. Das Wetter in Deutschland zeigt sich heute ziemlich ungemütlich und unbeständig. Von Nordwesten bis in die Landesmitte hinein zieht sich eine dichte Wolkendecke, die ordentlich Regen im Gepäck hat. Hier klettert das Thermometer auch nur auf 19 bis 24 Grad. Im Osten und Südosten startet der Tag dagegen noch trocken und mit viel Sonne, sodass es dort noch einmal schwüle 25 bis 29 Grad warm wird. Im Laufe des Tages schlägt das Wetter aber auch hier um. Es drohen kräftige Schauer und Gewitter, bei denen es mit Sturmböen und Hagel ungemütlich werden kann. Während es im Süden abseits der Gewitter fast windstill bleibt, frischt er im Westen und an den Küsten spürbar auf mit zeitweise starken Böen. In der Nacht breiten sich die dichten Wolken und der Regen auf das komplette Land aus, sodass auch im Süden und Südosten Regen aufzieht. Bei Tiefstwerten zwischen 14 und 9 Grad kühlt es spürbar ab.
4: So viel zu den Nachrichten und dem Wetter. Wir wünschen allen Hörern weiterhin viel Spaß bei Fantastic Radio.
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5: Mit Michael Miem. Auch nach den Gesprächen der US-Unterhändler Witkow und Kaschner mit Vertretern Russlands und der Ukraine gibt es weiterhin keine konkreten Angaben zu möglichen Vorschlägen für ein Kriegsende. Unklar ist auch, ob direkte Verhandlungen zwischen Kiew und Moskau unter Vermittlung der USA wieder aufgenommen werden. Kaschner sieht in einer Rückkehr zu einem gemeinsamen Gesprächsformat Chancen für weitere Fortschritte. Direkte Gespräche zwischen den Kriegsparteien hatte es zuletzt im Februar unter Beteiligung der USA in der Schweiz gegeben. Seitdem lagen die Verhandlungen weitgehend auf Eis. Reisende in Italien müssen sich auf erhebliche Einschränkungen im Bahnverkehr einstellen. Mehrere Gewerkschaften haben einen landesweiten 24-stündigen Streik beim Bahnunternehmen angekündigt. Der Ausstand soll bis Dienstagabend um 21 Uhr dauern. Die Staatsbahn rechnet mit Verspätungen und Zugausfällen, wobei auch Fernverbindungen betroffen sein können. Auswirkungen auf den Fahrplan sind bereits vor Beginn und noch nach Ende des Streiks möglich. Ob auch Verbindungen von und nach Deutschland betroffen sind, war zunächst unklar. Nach der Explosion einer Augsburger Ladenpassage gibt es weiterhin keinen konkreten Tatverdächtigen. Das Bayerische Landeskriminalamt bestätigte inzwischen, dass bei dem Vorfall am vergangenen Mittwoch eine Handgranate eingesetzt wurde. Zwei Passanten wurden leicht verletzt, mehrere Schaufenster beschädigt. Woher die Granate stammt, ist noch unklar. Die Ermittler prüfen unter anderem, ob ein bestimmtes Geschäft Ziel des Vorfalls war und ob ein Zusammenhang mit früheren Fällen besteht. AfD-Chefin Alice Weidel hat das Ergebnis ihrer Partei bei den Landtagswahlen in Sachsen-Anhalt als historischen Erfolg bezeichnet. Sie führte die starken Zugewinne unter anderem auf die Mobilisierung bisheriger Nichtwähler und den Wechsel von Wählern anderer Parteien zurück. Gleichzeitig griff Weidel die CDU scharf an und sprach angesichts des deutlichen Abstands zur AfD von einem Debakel. Das schlechte Abschneiden der Christdemokraten sei aus ihrer Sicht auch auf nicht eingehaltene Wahlversprechen zurückzuführen.
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1: In der Wetterredaktion ist Julia Kersten. Das Wetter in Deutschland zeigt sich heute ziemlich ungemütlich und unbeständig. Von Nordwesten bis in die Landesmitte hinein zieht sich eine dichte Wolkendecke, die ordentlich Regen im Gepäck hat. Hier klettert das Thermometer auch nur auf 19 bis 24 Grad. Im Osten und Südosten startet der Tag dagegen noch trocken und mit viel Sonne, sodass es dort noch einmal schwüle 25 bis 29 Grad warm wird. Im Laufe des Tages schlägt das Wetter aber auch hier um. Es drohen kräftige Schauer und Gewitter, bei denen es mit Sturmböen und Hagel ungemütlich werden kann. Während es im Süden abseits der Gewitter fast windstill bleibt, frischt er im Westen und an den Küsten spürbar auf mit zeitweise starken Böen. In der Nacht breiten sich die dichten Wolken und der Regen auf das komplette Land aus, sodass auch im Süden und Südosten Regen aufzieht. Bei Tiefstwerten zwischen 14 und 9 Grad kühlt es spürbar ab.
4: So viel zu den Nachrichten und dem Wetter. Wir wünschen allen Hörern weiterhin viel Spaß bei Fantastik Radio.
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6: Für die Meldungen im Studio Michael Mien. Nach der Landtagswahl in Sachsen-Anhalt sieht SPD-Generalsekretär Klüssendorf keinen Anlass für eine Diskussion über die Parteiführung.
7: Forderungen nach einem Rücktritt von Lars Klingbeil und Bärbel Baas seien für ihn derzeit kein Thema. Das starke Abschneiden der AfD bezeichnete Klüssendorf als Zäsur, während er das SPD-Ergebnis als Zeichen der Stabilität wertete. Zugleich forderte er von Bundesregierung und Bundestag, sich stärker mit Fragen wie Rente, Pflege und der Verteilung staatlicher Mittel zu beschäftigen. Die SPD müsse zudem eine positive politische Perspektive für Deutschland entwickeln.
6: Ein technischer Defekt hat nach ersten Erkenntnissen den Brand in einem Umspannwerk in Berlin-Tiergarten verursacht. Dabei kam es offenbar zu einem Kurzschluss und anschließend zu einer Explosion. Die genaue Ursache wird vom Landeskriminalamt noch untersucht. Die Feuerwehr löschte die Flammen im Gebäude sowie an einem Transporter. Der unterirdische Tunnel mit den Stromleitungen blieb nach Angaben der Feuerwehr unbeschädigt. Der Ausbruch des Vulkans Anak Krakatau beeinträchtigt den Flugverkehr in Indonesien weiterhin erheblich. Die beiden internationalen Flughäfen von Jakarta blieben wegen der Asche bis Montagabend geschlossen. Auch 6 weitere Flughäfen des Landes sind derzeit gesperrt. Nach Angaben des Verkehrsministeriums sind inzwischen mehr als 1.500 Flüge und rund 170.000 Passagiere von den Einschränkungen betroffen. Der Flughafen auf der Touristeninsel Bali bleibt dagegen geöffnet. Reisende in Italien müssen sich auf erhebliche Einschränkungen im Bahnverkehr einstellen. Mehrere Gewerkschaften haben einen landesweiten 24-stündigen Streik beim Bahnunternehmen angekündigt. Der Ausstand soll bis 21 Uhr dauern. Die Staatsbahn rechnet mit Verspätungen und Zugausfällen, wobei auch Fernverbindungen betroffen sein können. Auswirkungen auf den Fahrplan sind bereits vor Beginn und noch nach Ende des Streiks möglich. Ob auch Verbindungen von und nach Deutschland betroffen sind, war zunächst unklar. Soweit die aktuellen Meldungen aus der Nachrichtenredaktion.
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8: In der Wetterredaktion ist Julia Kersten. Das Wetter in Deutschland zeigt sich heute ziemlich ungemütlich und unbeständig. Von Nordwesten bis in die Landesmitte hinein zieht sich eine dichte Wolkendecke, die ordentlich Regen im Gepäck hat. Hier klettert das Thermometer auch nur auf 19 bis 24 Grad. Im Osten und Südosten startet der Tag dagegen noch trocken und mit viel Sonne, sodass es dort noch einmal schwüle 25 bis 29 Grad warm wird. Im Laufe des Tages schlägt das Wetter aber auch hier um. Es drohen kräftige Schauer und Gewitter, bei denen es mit Sturmböen und Hagel ungemütlich werden kann. Während es im Süden abseits der Gewitter fast windstill bleibt, frischt er im Westen und an den Küsten spürbar auf mit zeitweise starken Böen. In der Nacht breiten sich die dichten Wolken und der Regen auf das komplette Land aus, sodass auch im Süden und Südosten Regen aufzieht. Bei Tiefstwerten zwischen 14 und 9 Grad kühlt es spürbar ab.
5: So viel zu den Nachrichten und dem Wetter. Wir wünschen allen Hörern weiterhin viel Spaß bei Fantastic Radio.
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6: Für die Meldungen im Studio Michael Miem. Nach der Landtagswahl in Sachsen-Anhalt sieht SPD-Generalsekretär Klüssendorf keinen Anlass für eine Diskussion über die Parteiführung.
7: Forderungen nach einem Rücktritt von Lars Klingbeil und Bärbel Baas seien für ihn derzeit kein Thema. Das starke Abschneiden der AfD bezeichnete Klüssendorf als Zäsur, während er das SPD-Ergebnis als Zeichen der Stabilität wertete. Zugleich forderte er von Bundesregierung und Bundestag, sich stärker mit Fragen wie Rente, Pflege und der Verteilung staatlicher Mittel zu beschäftigen. Die SPD müsse zudem eine positive politische Perspektive für Deutschland entwickeln.
6: Ein technischer Defekt hat nach ersten Erkenntnissen den Brand in einem Umspannwerk in Berlin-Tiergarten verursacht. Dabei kam es offenbar zu einem Kurzschluss und anschließend zu einer Explosion. Die genaue Ursache wird vom Landeskriminalamt noch untersucht. Die Feuerwehr löschte die Flammen im Gebäude sowie an einem Transporter. Der unterirdische Tunnel mit den Stromleitungen blieb nach Angaben der Feuerwehr unbeschädigt. Der Ausbruch des Vulkans Anak Krakatau beeinträchtigt den Flugverkehr in Indonesien weiterhin erheblich. Die beiden internationalen Flughäfen von Jakarta blieben wegen der Asche bis Montagabend geschlossen. Auch 6 weitere Flughäfen des Landes sind derzeit gesperrt. Nach Angaben des Verkehrsministeriums sind inzwischen mehr als 1.500 Flüge und rund 170.000 Passagiere von den Einschränkungen betroffen. Der Flughafen auf der Touristeninsel Bali bleibt dagegen geöffnet. Reisende in Italien müssen sich auf erhebliche Einschränkungen im Bahnverkehr einstellen. Mehrere Gewerkschaften haben einen landesweiten 24-stündigen Streik beim Bahnunternehmen angekündigt. Der Ausstand soll bis 21 Uhr dauern. Die Staatsbahn rechnet mit Verspätungen und Zugausfällen, wobei auch Fernverbindungen betroffen sein können. Auswirkungen auf den Fahrplan sind bereits vor Beginn und noch nach Ende des Streiks möglich. Ob auch Verbindungen von und nach Deutschland betroffen sind, war zunächst unklar. Soweit die aktuellen Meldungen aus der Nachrichtenredaktion.
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8: In der Wetterredaktion ist Julia Kersten. Das Wetter in Deutschland zeigt sich heute ziemlich ungemütlich und unbeständig. Von Nordwesten bis in die Landesmitte hinein zieht sich eine dichte Wolkendecke, die ordentlich Regen im Gepäck hat. Hier klettert das Thermometer auch nur auf 19 bis 24 Grad. Im Osten und Südosten startet der Tag dagegen noch trocken und mit viel Sonne, sodass es dort noch einmal schwüle 25 bis 29 Grad warm wird. Im Laufe des Tages schlägt das Wetter aber auch hier um. Es drohen kräftige Schauer und Gewitter, bei denen es mit Sturmböen und Hagel ungemütlich werden kann. Während es im Süden abseits der Gewitter fast windstill bleibt, frischt er im Westen und an den Küsten spürbar auf mit zeitweise starken Böen. In der Nacht breiten sich die dichten Wolken und der Regen auf das komplette Land aus, sodass auch im Süden und Südosten Regen aufzieht. Bei Tiefstwerten zwischen 14 und 9 Grad kühlt es spürbar ab.
5: So viel zu den Nachrichten und dem Wetter. Wir wünschen allen Hörern weiterhin viel Spaß bei Fantastic Radio.
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4: Für die Meldungen im Studio Michael Mien. Nach der Landtagswahl in Sachsen-Anhalt sieht SPD-Generalsekretär Klüssendorf keinen Anlass für eine Diskussion über die Parteiführung.
5: Forderungen nach einem Rücktritt von Lars Klingbeil und Bärbel Baas seien für ihn derzeit kein Thema. Das starke Abschneiden der AfD bezeichnete Klüssendorf als Zäsur, während er das SPD-Ergebnis als Zeichen der Stabilität wertete. Zugleich forderte er von Bundesregierung und Bundestag, sich stärker mit Fragen wie Rente, Pflege und der Verteilung staatlicher Mittel zu beschäftigen. Die SPD müsse zudem eine positive politische Perspektive für Deutschland entwickeln.
4: Ein technischer Defekt hat nach ersten Erkenntnissen den Brand in einem Umspannwerk in Berlin-Tiergarten verursacht. Dabei kam es offenbar zu einem Kurzschluss und anschließend zu einer Explosion. Die genaue Ursache wird vom Landeskriminalamt noch untersucht. Die Feuerwehr löschte die Flammen im Gebäude sowie an einem Transporter. Der unterirdische Tunnel mit den Stromleitungen blieb nach Angaben der Feuerwehr unbeschädigt. Der Ausbruch des Vulkans Anak Krakatau beeinträchtigt den Flugverkehr in Indonesien weiterhin erheblich. Die beiden internationalen Flughäfen von Jakarta blieben wegen der Asche bis Montagabend geschlossen. Auch 6 weitere Flughäfen des Landes sind derzeit gesperrt. Nach Angaben des Verkehrsministeriums sind inzwischen mehr als 1.500 Flüge und rund 170.000 Passagiere von den Einschränkungen betroffen. Der Flughafen auf der Touristeninsel Bali bleibt dagegen geöffnet. Reisende in Italien müssen sich auf erhebliche Einschränkungen im Bahnverkehr einstellen. Mehrere Gewerkschaften haben einen landesweiten 24-stündigen Streik beim Bahnunternehmen angekündigt. Der Ausstand soll bis 21 Uhr dauern. Die Staatsbahn rechnet mit Verspätungen und Zugausfällen, wobei auch Fernverbindungen betroffen sein können. Auswirkungen auf den Fahrplan sind bereits vor Beginn und noch nach Ende des Streiks möglich. Ob auch Verbindungen von und nach Deutschland betroffen sind, war zunächst unklar. Soweit die aktuellen Meldungen aus der Nachrichtenredaktion.
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6: In der Wetterredaktion ist Julia Kersten. Das Wetter in Deutschland zeigt sich heute ziemlich ungemütlich und unbeständig. Von Nordwesten bis in die Landesmitte hinein zieht sich eine dichte Wolkendecke, die ordentlich Regen im Gepäck hat. Hier klettert das Thermometer auch nur auf 19 bis 24 Grad. Im Osten und Südosten startet der Tag dagegen noch trocken und mit viel Sonne, sodass es dort noch einmal schwüle 25 bis 29 Grad warm wird. Im Laufe des Tages schlägt das Wetter aber auch hier um. Es drohen kräftige Schauer und Gewitter, bei denen es mit Sturmböen und Hagel ungemütlich werden kann. Während es im Süden abseits der Gewitter fast windstill bleibt, frischt er im Westen und an den Küsten spürbar auf mit zeitweise starken Böen. In der Nacht breiten sich die dichten Wolken und der Regen auf das komplette Land aus, sodass auch im Süden und Südosten Regen aufzieht. Bei Tiefstwerten zwischen 14 und 9 Grad kühlt es spürbar ab.
3: So viel zu den Nachrichten und dem Wetter. Wir wünschen allen Hörern weiterhin viel Spaß bei Fantastic Radio.
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6: Für die Meldungen im Studio Michael Mien. Nach der Landtagswahl in Sachsen-Anhalt sieht SPD-Generalsekretär Klüssendorf keinen Anlass für eine Diskussion über die Parteiführung.
7: Forderungen nach einem Rücktritt von Lars Klingbeil und Bärbel Baas seien für ihn derzeit kein Thema. Das starke Abschneiden der AfD bezeichnete Klüssendorf als Zäsur, während er das SPD-Ergebnis als Zeichen der Stabilität wertete. Zugleich forderte er von Bundesregierung und Bundestag, sich stärker mit Fragen wie Rente, Pflege und der Verteilung staatlicher Mittel zu beschäftigen. Die SPD müsse zudem eine positive politische Perspektive für Deutschland entwickeln.
6: Ein technischer Defekt hat nach ersten Erkenntnissen den Brand in einem Umspannwerk in Berlin-Tiergarten verursacht. Dabei kam es offenbar zu einem Kurzschluss und anschließend zu einer Explosion. Die genaue Ursache wird vom Landeskriminalamt noch untersucht. Die Feuerwehr löschte die Flammen im Gebäude sowie an einem Transporter. Der unterirdische Tunnel mit den Stromleitungen blieb nach Angaben der Feuerwehr unbeschädigt. Der Ausbruch des Vulkans Anak Krakatau beeinträchtigt den Flugverkehr in Indonesien weiterhin erheblich. Die beiden internationalen Flughäfen von Jakarta blieben wegen der Asche bis Montagabend geschlossen. Auch 6 weitere Flughäfen des Landes sind derzeit gesperrt. Nach Angaben des Verkehrsministeriums sind inzwischen mehr als 1.500 Flüge und rund 170.000 Passagiere von den Einschränkungen betroffen. Der Flughafen auf der Touristeninsel Bali bleibt dagegen geöffnet. Reisende in Italien müssen sich auf erhebliche Einschränkungen im Bahnverkehr einstellen. Mehrere Gewerkschaften haben einen landesweiten 24-stündigen Streik beim Bahnunternehmen angekündigt. Der Ausstand soll bis 21 Uhr dauern. Die Staatsbahn rechnet mit Verspätungen und Zugausfällen, wobei auch Fernverbindungen betroffen sein können. Auswirkungen auf den Fahrplan sind bereits vor Beginn und noch nach Ende des Streiks möglich. Ob auch Verbindungen von und nach Deutschland betroffen sind, war zunächst unklar. Soweit die aktuellen Meldungen aus der Nachrichtenredaktion.
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8: In der Wetterredaktion ist Julia Kersten. Das Wetter in Deutschland zeigt sich heute ziemlich ungemütlich und unbeständig. Von Nordwesten bis in die Landesmitte hinein zieht sich eine dichte Wolkendecke, die ordentlich Regen im Gepäck hat. Hier klettert das Thermometer auch nur auf 19 bis 24 Grad. Im Osten und Südosten startet der Tag dagegen noch trocken und mit viel Sonne, sodass es dort noch einmal schwüle 25 bis 29 Grad warm wird. Im Laufe des Tages schlägt das Wetter aber auch hier um. Es drohen kräftige Schauer und Gewitter, bei denen es mit Sturmböen und Hagel ungemütlich werden kann. Während es im Süden abseits der Gewitter fast windstill bleibt, frischt er im Westen und an den Küsten spürbar auf mit zeitweise starken Böen. In der Nacht breiten sich die dichten Wolken und der Regen auf das komplette Land aus, sodass auch im Süden und Südosten Regen aufzieht. Bei Tiefstwerten zwischen 14 und 9 Grad kühlt es spürbar ab.
5: So viel zu den Nachrichten und dem Wetter. Wir wünschen allen Hörern weiterhin viel Spaß bei Fantastic Radio.
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6: Für die Meldungen im Studio Michael Miem. Nach der Landtagswahl in Sachsen-Anhalt sieht SPD-Generalsekretär Klüssendorf keinen Anlass für eine Diskussion über die Parteiführung.
7: Forderungen nach einem Rücktritt von Lars Klingbeil und Bärbel Baas seien für ihn derzeit kein Thema. Das starke Abschneiden der AfD bezeichnete Klüssendorf als Zäsur, während er das SPD-Ergebnis als Zeichen der Stabilität wertete. Zugleich forderte er von Bundesregierung und Bundestag, sich stärker mit Fragen wie Rente, Pflege und der Verteilung staatlicher Mittel zu beschäftigen. Die SPD müsse zudem eine positive politische Perspektive für Deutschland entwickeln.
6: Ein technischer Defekt hat nach ersten Erkenntnissen den Brand in einem Umspannwerk in Berlin-Tiergarten verursacht. Dabei kam es offenbar zu einem Kurzschluss und anschließend zu einer Explosion. Die genaue Ursache wird vom Landeskriminalamt noch untersucht. Die Feuerwehr löschte die Flammen im Gebäude sowie an einem Transporter. Der unterirdische Tunnel mit den Stromleitungen blieb nach Angaben der Feuerwehr unbeschädigt. Der Ausbruch des Vulkans Anak Krakatau beeinträchtigt den Flugverkehr in Indonesien weiterhin erheblich. Die beiden internationalen Flughäfen von Jakarta blieben wegen der Asche bis Montagabend geschlossen. Auch 6 weitere Flughäfen des Landes sind derzeit gesperrt. Nach Angaben des Verkehrsministeriums sind inzwischen mehr als 1.500 Flüge und rund 170.000 Passagiere von den Einschränkungen betroffen. Der Flughafen auf der Touristeninsel Bali bleibt dagegen geöffnet. Reisende in Italien müssen sich auf erhebliche Einschränkungen im Bahnverkehr einstellen. Mehrere Gewerkschaften haben einen landesweiten 24-stündigen Streik beim Bahnunternehmen angekündigt. Der Ausstand soll bis 21 Uhr dauern. Die Staatsbahn rechnet mit Verspätungen und Zugausfällen, wobei auch Fernverbindungen betroffen sein können. Auswirkungen auf den Fahrplan sind bereits vor Beginn und noch nach Ende des Streiks möglich. Ob auch Verbindungen von und nach Deutschland betroffen sind, war zunächst unklar. Soweit die aktuellen Meldungen aus der Nachrichtenredaktion.
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8: In der Wetterredaktion ist Julia Kersten. Das Wetter in Deutschland zeigt sich heute ziemlich ungemütlich und unbeständig. Von Nordwesten bis in die Landesmitte hinein zieht sich eine dichte Wolkendecke, die ordentlich Regen im Gepäck hat. Hier klettert das Thermometer auch nur auf 19 bis 24 Grad. Im Osten und Südosten startet der Tag dagegen noch trocken und mit viel Sonne, sodass es dort noch einmal schwüle 25 bis 29 Grad warm wird. Im Laufe des Tages schlägt das Wetter aber auch hier um. Es drohen kräftige Schauer und Gewitter, bei denen es mit Sturmböen und Hagel ungemütlich werden kann. Während es im Süden abseits der Gewitter fast windstill bleibt, frischt er im Westen und an den Küsten spürbar auf mit zeitweise starken Böen. In der Nacht breiten sich die dichten Wolken und der Regen auf das komplette Land aus, sodass auch im Süden und Südosten Regen aufzieht. Bei Tiefstwerten zwischen 14 und 9 Grad kühlt es spürbar ab.
5: So viel zu den Nachrichten und dem Wetter. Wir wünschen allen Hörern weiterhin viel Spaß bei Fantastic Radio.
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6: Für die Meldungen im Studio Michael Mien. Nach der Landtagswahl in Sachsen-Anhalt sieht SPD-Generalsekretär Klüssendorf keinen Anlass für eine Diskussion über die Parteiführung.
7: Forderungen nach einem Rücktritt von Lars Klingbeil und Bärbel Baas seien für ihn derzeit kein Thema. Das starke Abschneiden der AfD bezeichnete Klüssendorf als Zäsur, während er das SPD-Ergebnis als Zeichen der Stabilität wertete. Zugleich forderte er von Bundesregierung und Bundestag, sich stärker mit Fragen wie Rente, Pflege und der Verteilung staatlicher Mittel zu beschäftigen. Die SPD müsse zudem eine positive politische Perspektive für Deutschland entwickeln.
6: Ein technischer Defekt hat nach ersten Erkenntnissen den Brand in einem Umspannwerk in Berlin-Tiergarten verursacht. Dabei kam es offenbar zu einem Kurzschluss und anschließend zu einer Explosion. Die genaue Ursache wird vom Landeskriminalamt noch untersucht. Die Feuerwehr löschte die Flammen im Gebäude sowie an einem Transporter. Der unterirdische Tunnel mit den Stromleitungen blieb nach Angaben der Feuerwehr unbeschädigt. Der Ausbruch des Vulkans Anak Krakatau beeinträchtigt den Flugverkehr in Indonesien weiterhin erheblich. Die beiden internationalen Flughäfen von Jakarta blieben wegen der Asche bis Montagabend geschlossen. Auch 6 weitere Flughäfen des Landes sind derzeit gesperrt. Nach Angaben des Verkehrsministeriums sind inzwischen mehr als 1.500 Flüge und rund 170.000 Passagiere von den Einschränkungen betroffen. Der Flughafen auf der Touristeninsel Bali seien auch Frauen und Kinder. Getroffen wurden demnach zivile und wirtschaftliche Einrichtungen in mehreren Städten im Süden des Landes. Die saudisch geführte Koalition sprach von einer gefährlichen Eskalation und kündigte weitere Maßnahmen gegen die Bedrohung aus dem Jemen an. Erneuerbare Energien haben ihren Anteil an der deutschen Stromerzeugung im ersten Halbjahr weiter erhöht. Windkraft, Solarenergie und Biogas kamen zusammen auf fast 60% der ins Netz eingespeisten Strommenge. Insgesamt wurden damit über 136 Milliarden Kilowattstunden aus erneuerbaren Quellen eingespeist. 6,5% mehr.
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8: In der Wetterredaktion ist Julia Kersten. Das Wetter in Deutschland zeigt sich heute ziemlich ungemütlich und unbeständig. Von Nordwesten bis in die Landesmitte hinein zieht sich eine dichte Wolkendecke, die ordentlich Regen im Gepäck hat. Hier klettert das Thermometer auch nur auf 19 bis 24 Grad. Im Osten und Südosten startet der Tag dagegen noch trocken und mit viel Sonne, sodass es dort noch einmal schwüle 25 bis 29 Grad warm wird. Im Laufe des Tages schlägt das Wetter aber auch hier um. Es drohen kräftige Schauer und Gewitter, bei denen es mit Sturmböen und Hagel ungemütlich werden kann. Während es im Süden abseits der Gewitter fast windstill bleibt, frischt er im Westen und an den Küsten spürbar auf mit zeitweise starken Böen. In der Nacht breiten sich die dichten Wolken und der Regen auf das komplette Land aus, sodass auch im Süden und Südosten Regen aufzieht. Bei Tiefstwerten zwischen 14 und 9 Grad kühlt es spürbar ab.
5: So viel zu den Nachrichten und dem Wetter. Wir wünschen allen Hörern weiterhin viel Spaß bei Fantastic Radio.
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7: Für die Meldungen im Studio Michael Mim. Großbritannien will Berichten zufolge den Handel mit Waren aus illegalen israelischen Siedlungen im Westjordanland einschränken. Nach Angaben von Arbeitsminister McFadden soll damit unter anderem die Perspektive auf eine Zwei-Staaten-Lösung erhalten bleiben. Israels Polizeiminister forderte bereits eine Anerkennung des argentinischen Anspruchs auf die Falklandinseln, während der US-Botschafter in Israel der britischen Regierung Diskriminierung des jüdischen Volkes vorwarf. Bei einem außergewöhnlich kalten Winter könnte Deutschland bereits Anfang Februar ohne gespeicherte Gasreserven dastehen. Das geht aus einer Szenarienrechnung eines Branchenverbands hervor. Für einen milden oder durchschnittlichen Winter würden die Vorräte den Berechnungen zufolge ausreichen. Bei Temperaturen wie im besonders kalten Winter 2010 könnten die Speicher dagegen vollständig geleert werden. Ein besseres Angebot an öffentlicher Kinderbetreuung kann die berufliche Entwicklung von Müttern langfristig verbessern. Das zeigt eine Untersuchung des Nürnberger Instituts für Arbeitsmarkt- und Berufsforschung. Demnach arbeiten Frauen nach der Geburt ihrer Kinder häufiger und erzielen dadurch auch höhere Einkommen, wenn Betreuungsplätze für unter Dreijährige stärker ausgebaut sind. Bei Angriffen der Houthi auf Ziele in Saudi-Arabien sind nach Angaben des von Riad geführten Militärbündnisses 73 Menschen verletzt worden. Unter den Betroffenen seien auch Frauen und Kinder. Getroffen wurden demnach zivile und wirtschaftliche Einrichtungen in mehreren Städten im Süden des Landes. Die saudisch geführte Koalition sprach von einer gefährlichen Eskalation und kündigte weitere Maßnahmen gegen die Bedrohung aus dem Jemen an. Erneuerbare Energien haben ihren Anteil an der deutschen Stromerzeugung im ersten Halbjahr weiter erhöht. Windkraft, Solarenergie und Biogas kamen zusammen auf fast 60% der ins Netz eingespeisten Strommenge. Insgesamt wurden damit über 136 Milliarden Kilowattstunden aus erneuerbaren Quellen eingespeist, 6,5% mehr als im Vorjahreszeitraum. Gleichzeitig legten aber auch die fossilen Energieträger leicht zu.
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8: In der Wetterredaktion ist Julia Kersten. Das Wetter in Deutschland zeigt sich heute ziemlich ungemütlich und unbeständig. Von Nordwesten bis in die Landesmitte hinein zieht sich eine dichte Wolkendecke, die ordentlich Regen im Gepäck hat. Hier klettert das Thermometer auch nur auf 19 bis 24 Grad. Im Osten und Südosten startet der Tag dagegen noch trocken und mit viel Sonne, sodass es dort noch einmal schwüle 25 bis 29 Grad warm wird. Im Laufe des Tages schlägt das Wetter aber auch hier um. Es drohen kräftige Schauer und Gewitter, bei denen es mit Sturmböen und Hagel ungemütlich werden kann. Während es im Süden abseits der Gewitter fast windstill bleibt, frischt er im Westen und an den Küsten spürbar auf mit zeitweise starken Böen. In der Nacht breiten sich die dichten Wolken und der Regen auf das komplette Land aus, sodass auch im Süden und Südosten Regen aufzieht. Bei Tiefstwerten zwischen 14 und 9 Grad kühlt es spürbar ab.
6: So viel zu den Nachrichten und dem Wetter. Wir wünschen allen Hörern weiterhin viel Spaß bei Fantastic Radio.
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6: Für die Meldungen im Studio Michael Mim. Großbritannien will Berichten zufolge den Handel mit Waren aus illegalen israelischen Siedlungen im Westjordanland einschränken. Nach Angaben von Arbeitsminister McFadden soll damit unter anderem die Perspektive auf eine Zwei-Staaten-Lösung erhalten bleiben. Israels Polizeiminister forderte bereits eine Anerkennung des argentinischen Anspruchs auf die Falklandinseln, während der US-Botschafter in Israel der britischen Regierung Diskriminierung des jüdischen Volkes vorwarf. Bei einem außergewöhnlich kalten Winter könnte Deutschland bereits Anfang Februar ohne gespeicherte Gasreserven dastehen. Das geht aus einer Szenarienrechnung eines Branchenverbands hervor. Für einen milden oder durchschnittlichen Winter würden die Vorräte den Berechnungen zufolge ausreichen. Bei Temperaturen wie im besonders kalten Winter 2010 könnten die Speicher dagegen vollständig geleert werden. Ein besseres Angebot an öffentlicher Kinderbetreuung kann die berufliche Entwicklung von Müttern langfristig verbessern. Das zeigt eine Untersuchung des Nürnberger Instituts für Arbeitsmarkt- und Berufsforschung. Demnach arbeiten Frauen nach der Geburt ihrer Kinder häufiger und erzielen dadurch auch höhere Einkommen, wenn Betreuungsplätze für unter Dreijährige stärker ausgebaut sind. Bei Angriffen der Houthi auf Ziele in Saudi-Arabien sind nach Angaben des von Riad geführten Militärbündnisses 73 Menschen verletzt worden. Unter den Betroffenen seien auch Frauen und Kinder. Getroffen wurden demnach zivile und wirtschaftliche Einrichtungen in mehreren Städten im Süden des Landes. Die saudisch geführte Koalition sprach von einer gefährlichen Eskalation und kündigte weitere Maßnahmen gegen die Bedrohung aus dem Jemen an. Erneuerbare Energien haben ihren Anteil an der deutschen Stromerzeugung im ersten Halbjahr weiter erhöht. Windkraft, Solarenergie und Biogas kamen zusammen auf fast 60% der ins Netz eingespeisten Strommenge. Insgesamt wurden damit über 136 Milliarden Kilowattstunden aus erneuerbaren Quellen eingespeist, 6,5% mehr als im Vorjahreszeitraum. Gleichzeitig legten aber auch die fossilen Energieträger leicht zu.
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7: In der Wetterredaktion ist Julia Kersten. Das Wetter in Deutschland zeigt sich heute ziemlich ungemütlich und unbeständig. Von Nordwesten bis in die Landesmitte hinein zieht sich eine dichte Wolkendecke, die ordentlich Regen im Gepäck hat. Hier klettert das Thermometer auch nur auf 19 bis 24 Grad. Im Osten und Südosten startet der Tag dagegen noch trocken und mit viel Sonne, sodass es dort noch einmal schwüle 25 bis 29 Grad warm wird. Im Laufe des Tages schlägt das Wetter aber auch hier um. Es drohen kräftige Schauer und Gewitter, bei denen es mit Sturmböen und Hagel ungemütlich werden kann. Während es im Süden abseits der Gewitter fast windstill bleibt, frischt er im Westen und an den Küsten spürbar auf mit zeitweise starken Böen. In der Nacht breiten sich die dichten Wolken und der Regen auf das komplette Land aus, sodass auch im Süden und Südosten Regen aufzieht. Bei Tiefstwerten zwischen 14 und 9 Grad kühlt es spürbar ab.
5: So viel zu den Nachrichten und dem Wetter. Wir wünschen allen Hörern weiterhin viel Spaß bei Fantastic Radio.
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6: Für die Meldungen im Studio Michael Miem. Großbritannien will Berichten zufolge den Handel mit Waren aus illegalen israelischen Siedlungen im Westjordanland einschränken. Nach Angaben von Arbeitsminister McFadden soll damit unter anderem die Perspektive auf eine Zwei-Staaten-Lösung erhalten bleiben. Israels Polizeiminister forderte bereits eine Anerkennung des argentinischen Anspruchs auf die Falklandinseln, während der US-Botschafter in Israel der britischen Regierung Diskriminierung des jüdischen Volkes vorwarf. Bei einem außergewöhnlich kalten Winter könnte Deutschland bereits Anfang Februar ohne gespeicherte Gasreserven dastehen. Das geht aus einer Szenarienrechnung eines Branchenverbands hervor. Für einen milden oder durchschnittlichen Winter würden die Vorräte den Berechnungen zufolge ausreichen. Bei Temperaturen wie im besonders kalten Winter 2010 könnten die Speicher dagegen vollständig geleert werden. Ein besseres Angebot an öffentlicher Kinderbetreuung kann die berufliche Entwicklung von Müttern langfristig verbessern. Das zeigt eine Untersuchung des Nürnberger Instituts für Arbeitsmarkt- und Berufsforschung. Demnach arbeiten Frauen nach der Geburt ihrer Kinder häufiger und erzielen dadurch auch höhere Einkommen, wenn Betreuungsplätze für unter Dreijährige stärker ausgebaut sind. Bei Angriffen der Houthi auf Ziele in Saudi-Arabien sind nach Angaben des von Riad geführten Militärbündnisses 73 Menschen verletzt worden. Unter den Betroffenen seien auch Frauen und Kinder. Getroffen wurden demnach zivile und wirtschaftliche Einrichtungen in mehreren Städten im Süden des Landes. Die saudisch geführte Koalition sprach von einer gefährlichen Eskalation und kündigte weitere Maßnahmen gegen die Bedrohung aus dem Jemen an. Erneuerbare Energien haben ihren Anteil an der deutschen Stromerzeugung im ersten Halbjahr weiter erhöht. Windkraft, Solarenergie und Biogas kamen zusammen auf fast 60% der ins Netz eingespeisten Strommenge. Insgesamt wurden damit über 136 Milliarden Kilowattstunden aus erneuerbaren Quellen eingespeist, 6,5% mehr als im Vorjahreszeitraum. Gleichzeitig legten aber auch die fossilen Energieträger leicht zu.
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7: In der Wetterredaktion ist Julia Kersten. Das Wetter in Deutschland zeigt sich heute ziemlich ungemütlich und unbeständig. Von Nordwesten bis in die Landesmitte hinein zieht sich eine dichte Wolkendecke, die ordentlich Regen im Gepäck hat. Hier klettert das Thermometer auch nur auf 19 bis 24 Grad. Im Osten und Südosten startet der Tag dagegen noch trocken und mit viel Sonne, sodass es dort noch einmal schwüle 25 bis 29 Grad warm wird. Im Laufe des Tages schlägt das Wetter aber auch hier um. Es drohen kräftige Schauer und Gewitter, bei denen es mit Sturmböen und Hagel ungemütlich werden kann. Während es im Süden abseits der Gewitter fast windstill bleibt, frischt er im Westen und an den Küsten spürbar auf mit zeitweise starken Böen. In der Nacht breiten sich die dichten Wolken und der Regen auf das komplette Land aus, sodass auch im Süden und Südosten Regen aufzieht. Bei Tiefstwerten zwischen 14 und 9 Grad kühlt es spürbar ab.
5: So viel zu den Nachrichten und dem Wetter. Wir wünschen allen Hörern weiterhin viel Spaß bei Fantastic Radio.
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6: Für die Meldungen im Studio Michael Miem. Großbritannien will Berichten zufolge den Handel mit Waren aus illegalen israelischen Siedlungen im Westjordanland einschränken. Nach Angaben von Arbeitsminister McFadden soll damit unter anderem die Perspektive auf eine Zwei-Staaten-Lösung erhalten bleiben. Israels Polizeiminister forderte bereits eine Anerkennung des argentinischen Anspruchs auf die Falklandinseln, während der US-Botschafter in Israel der britischen Regierung Diskriminierung des jüdischen Volkes vorwarf. Bei einem außergewöhnlich kalten Winter könnte Deutschland bereits Anfang Februar ohne gespeicherte Gasreserven dastehen. Das geht aus einer Szenarienrechnung eines Branchenverbands hervor. Für einen milden oder durchschnittlichen Winter würden die Vorräte den Berechnungen zufolge ausreichen. Bei Temperaturen wie im besonders kalten Winter 2010 könnten die Speicher dagegen vollständig geleert werden. Ein besseres Angebot an öffentlicher Kinderbetreuung kann die berufliche Entwicklung von Müttern langfristig verbessern. Das zeigt eine Untersuchung des Nürnberger Instituts für Arbeitsmarkt- und Berufsforschung. Demnach arbeiten Frauen nach der Geburt ihrer Kinder häufiger und erzielen dadurch auch höhere Einkommen, wenn Betreuungsplätze für unter Dreijährige stärker ausgebaut sind. Bei Angriffen der Houthi auf Ziele in Saudi-Arabien sind nach Angaben des von Riad geführten Militärbündnisses 73 Menschen verletzt worden. Unter den Betroffenen seien auch Frauen und Kinder. Getroffen wurden demnach zivile und wirtschaftliche Einrichtungen in mehreren Städten im Süden des Landes. Die saudisch geführte Koalition sprach von einer gefährlichen Eskalation und kündigte weitere Maßnahmen gegen die Bedrohung aus dem Jemen an. Erneuerbare Energien haben ihren Anteil an der deutschen Stromerzeugung im ersten Halbjahr weiter erhöht. Windkraft, Solarenergie und Biogas kamen zusammen auf fast 60% der ins Netz eingespeisten Strommenge. Insgesamt wurden damit über 136 Milliarden Kilowattstunden aus erneuerbaren Quellen eingespeist, 6,5% mehr als im Vorjahreszeitraum. Gleichzeitig legten aber auch die fossilen Energieträger leicht zu.
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7: In der Wetterredaktion ist Julia Kersten. Das Wetter in Deutschland zeigt sich heute ziemlich ungemütlich und unbeständig. Von Nordwesten bis in die Landesmitte hinein zieht sich eine dichte Wolkendecke, die ordentlich Regen im Gepäck hat. Hier klettert das Thermometer auch nur auf 19 bis 24 Grad. Im Osten und Südosten startet der Tag dagegen noch trocken und mit viel Sonne, sodass es dort noch einmal schwüle 25 bis 29 Grad warm wird. Im Laufe des Tages schlägt das Wetter aber auch hier um. Es drohen kräftige Schauer und Gewitter, bei denen es mit Sturmböen und Hagel ungemütlich werden kann. Während es im Süden abseits der Gewitter fast windstill bleibt, frischt er im Westen und an den Küsten spürbar auf mit zeitweise starken Böen. In der Nacht breiten sich die dichten Wolken und der Regen auf das komplette Land aus, sodass auch im Süden und Südosten Regen aufzieht. Bei Tiefstwerten zwischen 14 und 9 Grad kühlt es spürbar ab.
5: So viel zu den Nachrichten und dem Wetter. Wir wünschen allen Hörern weiterhin viel Spaß bei Fantastic Radio.
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6: Für die Meldungen im Studio Michael Miem. Großbritannien will Berichten zufolge den Handel mit Waren aus illegalen israelischen Siedlungen im Westjordanland einschränken. Nach Angaben von Arbeitsminister McFadden soll damit unter anderem die Perspektive auf eine Zwei-Staaten-Lösung erhalten bleiben. Israels Polizeiminister forderte bereits eine Anerkennung des argentinischen Anspruchs auf die Falklandinseln, während der US-Botschafter in Israel der britischen Regierung Diskriminierung des jüdischen Volkes vorwarf. Bei einem außergewöhnlich kalten Winter könnte Deutschland bereits Anfang Februar ohne gespeicherte Gasreserven dastehen. Das geht aus einer Szenarienrechnung eines Branchenverbands hervor. Für einen milden oder durchschnittlichen Winter würden die Vorräte den Berechnungen zufolge ausreichen. Bei Temperaturen wie im besonders kalten Winter 2010 könnten die Speicher dagegen vollständig geleert werden. Ein besseres Angebot an öffentlicher Kinderbetreuung kann die berufliche Entwicklung von Müttern langfristig verbessern. Das zeigt eine Untersuchung des Nürnberger Instituts für Arbeitsmarkt- und Berufsforschung. Demnach arbeiten Frauen nach der Geburt ihrer Kinder häufiger und erzielen dadurch auch höhere Einkommen, wenn Betreuungsplätze für unter Dreijährige stärker ausgebaut sind. Bei Angriffen der Houthi auf Ziele in Saudi-Arabien sind nach Angaben des von Riad geführten Militärbündnisses 73 Menschen verletzt worden. Unter den Betroffenen seien auch Frauen und Kinder. Getroffen wurden demnach zivile und wirtschaftliche Einrichtungen in mehreren Städten im Süden des Landes. Die saudisch geführte Koalition sprach von einer gefährlichen Eskalation und kündigte weitere Maßnahmen gegen die Bedrohung aus dem Jemen an. Erneuerbare Energien haben ihren Anteil an der deutschen Stromerzeugung im ersten Halbjahr weiter erhöht. Windkraft, Solarenergie und Biogas kamen zusammen auf fast 60% der ins Netz eingespeisten Strommenge. Insgesamt wurden damit über 136 Milliarden Kilowattstunden aus erneuerbaren Quellen eingespeist, 6,5% mehr als im Vorjahreszeitraum. Gleichzeitig legten aber auch die fossilen Energieträger leicht zu. Mit Michael Miem. Erneuerbare Energien haben ihren Anteil an der deutschen Stromerzeugung im ersten Halbjahr weiter erhöht. Windkraft, Solarenergie und Biogas kamen zusammen auf fast 60% der ins Netz eingespeisten Strommenge. Insgesamt wurden damit über 136 Milliarden Kilowattstunden aus erneuerbaren Quellen eingespeist, 6,5% mehr als im Vorjahreszeitraum. Gleichzeitig legten aber auch die fossilen Energieträger leicht zu. Die deutschen Ergebnisse der PISA-Studie 2025 markieren einen neuen Tiefpunkt. In Lesen, Mathematik und Naturwissenschaften erreichten die 15-Jährigen jeweils die niedrigsten Werte seit Beginn der internationalen Vergleichsstudie vor 25 Jahren. Samuel Greif, der PISA-Studienleiter, auf Welt.
7: Besonders besorgniserregend für Deutschland ist der wachsende Anteil an Jugendlichen, die keine ausreichenden Basiskompetenzen erreichen. Das betrifft etwa einen von vier in den Naturwissenschaften und einen von dreien in Lesen und Mathematik. Und gut und gerne 20%, also einer von fünf Jugendlichen, hat in keinem der drei genannten Bereiche ausreichende Basiskompetenzen.
6: Es gibt Konsequenzen, auch weit über die Schule hinaus, von der OECD Francesco Avisati.
8: Das ist nicht nur ein Problem für die Schule, es ist ein Problem für die Gesellschaft. In einer Welt voller Fehlinformation und Desinformation ist sorgfältiges Lesen keine schulische Nebensache.
6: Gleichzeitig ist der Zusammenhang zwischen sozialer Herkunft und Bildungserfolg so stark wie noch nie. Damit stellt sich erneut die Frage, warum die Reformen seit dem ersten PISA-Schock im Jahr 2000 die Entwicklung nicht dauerhaft verbessern konnten. Die OECD untersucht bei PISA regelmäßig die Kompetenzen von 15-Jährigen in verschiedenen Ländern. Der Bundestag beginnt heute mit den Beratungen über den Bundeshaushalt für das kommende Jahr. Bundesfinanzminister Klingbeil legt dazu den Etatentwurf der Bundesregierung für 2027 vor.
1: Vorgesehen sind Ausgaben von insgesamt fast 560 Milliarden Euro und damit deutlich mehr als die gut 525 Milliarden Euro des laufenden Jahres. Den größten Anteil erhält das Arbeits- und Sozialministerium mit über 200 Milliarden Euro, wobei ein erheblicher Teil für die Rentenversicherung vorgesehen ist. Bis Freitag beraten die Abgeordneten über die Etats der einzelnen Ministerien. Am Mittwoch steht die traditionelle Generaldebatte mit der Auseinandersetzung zwischen Regierung und Opposition auf dem Programm.
6: Die endgültige Verabschiedung des Haushaltes ist dann für den November geplant.
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2: In der Wetterredaktion ist Julia Kersten. Das Wetter in Deutschland zeigt sich heute ziemlich ungemütlich und unbeständig. Von Nordwesten bis in die Landesmitte hinein zieht sich eine dichte Wolkendecke, die ordentlich Regen im Gepäck hat. Hier klettert das Thermometer auch nur auf 19 bis 24 Grad. Im Osten und Südosten startet der Tag dagegen noch trocken und mit viel Sonne, sodass es dort noch einmal schwüle 25 bis 29 Grad warm wird. Im Laufe des Tages schlägt das Wetter aber auch hier um. Es drohen kräftige Schauer und Gewitter, bei denen es mit Sturmböen und Hagel ungemütlich werden kann. Während es im Süden abseits der Gewitter fast windstill bleibt, frischt er im Westen und an den Küsten spürbar auf mit zeitweise starken Böen. In der Nacht breiten sich die dichten Wolken und der Regen auf das komplette Land aus, sodass auch im Süden und Südosten Regen aufzieht. Bei Tiefstwerten zwischen 14 und 9 Grad kühlt es spürbar ab.
5: So viel zu den Nachrichten und dem Wetter. Wir wünschen allen Hörern weiterhin viel Spaß bei Fantastic Radio.
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7: Mit Michael Mien. Erneuerbare Energien haben ihren Anteil an der deutschen Stromerzeugung im ersten Halbjahr weiter erhöht. Windkraft, Solarenergie und Biogas kamen zusammen auf fast 60% der ins Netz eingespeisten Strommenge. Insgesamt wurden damit über 136 Milliarden Kilowattstunden aus erneuerbaren Quellen eingespeist. 6,5% mehr als im Vorjahreszeitraum. Gleichzeitig legten aber auch die fossilen Energieträger leicht zu. Die deutschen Ergebnisse der PISA-Studie 2025 markieren einen neuen Tiefpunkt. In Lesen, Mathematik und Naturwissenschaften erreichten die 15-Jährigen jeweils die niedrigsten Werte seit Beginn der internationalen Vergleichsstudie vor 25 Jahren. Samuel Greif, der PISA-Studienleiter auf Welt.
8: Besonders besorgniserregend für Deutschland ist der wachsende Anteil an Jugendlichen, die keine ausreichenden Basiskompetenzen erreichen. Das betrifft etwa einen von vier in den Naturwissenschaften und einen von dreien in Lesen und Mathematik. Und gut und gerne 20%, also einer von fünf Jugendlichen, hat in keinem der drei genannten Bereiche ausreichende Basiskompetenzen.
7: Es gibt Konsequenzen, auch weit über die Schule hinaus, von der OECD Francesco Avisati.
9: Das ist nicht nur ein Problem für die Schule, es ist ein Problem für die Gesellschaft. In einer Welt voller Fehlinformation und Desinformation ist sorgfältiges Lesen keine schulische Nebensache.
7: Gleichzeitig ist der Zusammenhang zwischen sozialer Herkunft und Bildungserfolg so stark wie noch nie. Damit stellt sich erneut die Frage, warum die Reformen seit dem ersten PISA-Schock im Jahr 2000 die Entwicklung nicht dauerhaft verbessern konnten. Die OECD untersucht bei PISA regelmäßig die Kompetenzen von 15-Jährigen in verschiedenen Ländern. Der Bundestag beginnt heute mit den Beratungen über den Bundeshaushalt für das kommende Jahr. Bundesfinanzminister Klingbeil legt dazu den Etatentwurf der Bundesregierung für 2027 vor.
10: Vorgesehen sind Ausgaben von insgesamt fast 560 Milliarden Euro und damit deutlich mehr als die gut 525 Milliarden Euro des laufenden Jahres. Den größten Anteil erhält das Arbeits- und Sozialministerium mit über 200 Milliarden Euro, wobei ein erheblicher Teil für die Rentenversicherung vorgesehen ist. Bis Freitag beraten die Abgeordneten über die Etats der einzelnen Ministerien. Am Mittwoch steht die traditionelle Generaldebatte mit der Auseinandersetzung zwischen Regierung und Opposition auf dem Programm.
7: Die endgültige Verabschiedung des Haushaltes ist dann für den November geplant.
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11: In der Wetterredaktion ist Julia Kersten. Das Wetter in Deutschland zeigt sich heute ziemlich ungemütlich und unbeständig. Von Nordwesten bis in die Landesmitte hinein zieht sich eine dichte Wolkendecke, die ordentlich Regen im Gepäck hat. Hier klettert das Thermometer auch nur auf 19 bis 24 Grad. Im Osten und Südosten startet der Tag dagegen noch trocken und mit viel Sonne, sodass es dort noch einmal schwüle 25 bis 29 Grad warm wird. Im Laufe des Tages schlägt das Wetter aber auch hier um. Es drohen kräftige Schauer und Gewitter, bei denen es mit Sturmböen und Hagel ungemütlich werden kann. Während es im Süden abseits der Gewitter fast windstill bleibt, frischt er im Westen und an den Küsten spürbar auf mit zeitweise starken Böen. In der Nacht breiten sich die dichten Wolken und der Regen auf das komplette Land aus, sodass auch im Süden und Südosten Regen aufzieht. Bei Tiefstwerten zwischen 14 und 9 Grad kühlt es spürbar ab.
6: So viel zu den Nachrichten und dem Wetter. Wir wünschen allen Hörern weiterhin viel Spaß bei Fantastic Radio.
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7: Mit Michael Miem. Erneuerbare Energien haben ihren Anteil an der deutschen Stromerzeugung im ersten Halbjahr weiter erhöht. Windkraft, Solarenergie und Biogas kamen zusammen auf fast 60% der ins Netz eingespeisten Strommenge. Insgesamt wurden damit über 136 Milliarden Kilowattstunden aus erneuerbaren Quellen eingespeist. 6,5% mehr als im Vorjahreszeitraum. Gleichzeitig legten aber auch die fossilen Energieträger leicht zu. Die deutschen Ergebnisse der PISA-Studie 2025 markieren einen neuen Tiefpunkt. In Lesen, Mathematik und Naturwissenschaften erreichten die 15-Jährigen jeweils die niedrigsten Werte seit Beginn der internationalen Vergleichsstudie vor 25 Jahren. Samuel Greif, der PISA-Studienleiter auf Welt.
8: Besonders besorgniserregend für Deutschland ist der wachsende Anteil an Jugendlichen, die keine ausreichenden Basiskompetenzen erreichen. Das betrifft etwa einen von vier in den Naturwissenschaften und einen von dreien in Lesen und Mathematik. Und gut und gerne 20%, also einer von fünf Jugendlichen, hat in keinem der drei genannten Bereiche ausreichende Basiskompetenzen.
7: Es gibt Konsequenzen, auch weit über die Schule hinaus, von der OECD Francesco Avisati.
9: Das ist nicht nur ein Problem für die Schule, es ist ein Problem für die Gesellschaft. In einer Welt voller Fehlinformation und Desinformation ist sorgfältiges Lesen keine schulische Nebensache.
7: Gleichzeitig ist der Zusammenhang zwischen sozialer Herkunft und Bildungserfolg so stark wie noch nie. Damit stellt sich erneut die Frage, warum die Reformen seit dem ersten PISA-Schock im Jahr 2000 die Entwicklung nicht dauerhaft verbessern konnten. Die OECD untersucht bei PISA regelmäßig die Kompetenzen von 15-Jährigen in verschiedenen Ländern. Der Bundestag beginnt heute mit den Beratungen über den Bundeshaushalt für das kommende Jahr. Bundesfinanzminister Klingbeil legt dazu den Etatentwurf der Bundesregierung für 2027 vor.
10: Vorgesehen sind Ausgaben von insgesamt fast 560 Milliarden Euro und damit deutlich mehr als die gut 525 Milliarden Euro des laufenden Jahres. Den größten Anteil erhält das Arbeits- und Sozialministerium mit über 200 Milliarden Euro, wobei ein erheblicher Teil für die Rentenversicherung vorgesehen ist. Bis Freitag beraten die Abgeordneten über die Etats der einzelnen Ministerien. Am Mittwoch steht die traditionelle Generaldebatte mit der Auseinandersetzung zwischen Regierung und Opposition auf dem Programm.
7: Die endgültige Verabschiedung des Haushaltes ist dann für den November geplant.
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11: In der Wetterredaktion ist Julia Kersten. Das Wetter in Deutschland zeigt sich heute ziemlich ungemütlich und unbeständig. Von Nordwesten bis in die Landesmitte hinein zieht sich eine dichte Wolkendecke, die ordentlich Regen im Gepäck hat. Hier klettert das Thermometer auch nur auf 19 bis 24 Grad. Im Osten und Südosten startet der Tag dagegen noch trocken und mit viel Sonne, sodass es dort noch einmal schwüle 25 bis 29 Grad warm wird. Im Laufe des Tages schlägt das Wetter aber auch hier um. Es drohen kräftige Schauer und Gewitter, bei denen es mit Sturmböen und Hagel ungemütlich werden kann. Während es im Süden abseits der Gewitter fast windstill bleibt, frischt er im Westen und an den Küsten spürbar auf mit zeitweise starken Böen. In der Nacht breiten sich die dichten Wolken und der Regen auf das komplette Land aus, sodass auch im Süden und Südosten Regen aufzieht. Bei Tiefstwerten zwischen 14 und 9 Grad kühlt es spürbar ab.
6: So viel zu den Nachrichten und dem Wetter. Wir wünschen allen Hörern weiterhin viel Spaß bei Fantastic Radio.
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0: Und wir haben heute Abend noch ein klein bisschen mehr für euch, unter anderem gleich noch ein kurzes Interview mit Olaf Potzowait, der einer der Organisatoren vom Lolzlauf ist. Ist ja nicht mehr so weit bis zu Lolz. Und dann haben wir natürlich noch um kurz nach 21 Uhr ein Interview zu dem Thema Defibrillator. Da haben wir eine kleine Bitte an euch. Das Ganze, wie gesagt, alles jetzt dann direkt gleich nach der den Endverbraucher hinweisen und natürlich dann mit dem Kurzinterview.
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0: Studie vor 25 Jahren. Samuel Greif, der PISA-Studienleiter, auffällt.
1: Besonders besorgniserregend für Deutschland ist der wachsende Anteil an Jugendlichen, die keine ausreichenden Basiskompetenzen erreichen. Das betrifft etwa einen von vier in den Naturwissenschaften und einen von dreien in Lesen und Mathematik. Und gut und gerne 20%, also einer von fünf Jugendlichen, hat in keinem der drei genannten Bereiche ausreichende Basiskompetenzen.
0: Es gibt Konsequenzen, auch weit über die Schule hinaus, von der OECD Francesco Avisati.
2: Das ist nicht nur ein Problem für die Schule, es ist ein Problem für die Gesellschaft. In einer Welt voller Fehlinformationen.

Ja, auch nochmal mit besonderen Grüßen an den Knut, dieser Titel von Foreigner, Say You Will, weil er hatte nämlich erzählt, als er hier war und wir das Interview aufgezeichnet haben, dass er Foreigner gerne hört und ich liebe

0: alles auch. Erinnert mich immer so ein bisschen auch an meine Jugend, wenn auch leichte Spätjugend. Aber wie auch immer, ne? Wir haben den Wunschcontainer heute noch bis 22 Uhr. Habt ihr die Möglichkeit, eure Wünsche und Grüße hier bei uns zu platzieren. Dazu geht ihr bei uns auf die Homepage. Dort unter Wünsche und Grüße findet ihr alles, wie ihr mich hier im Studio erreichen könnt. Und wir machen musikalisch weiter und entlassen euch, aber noch nicht in den Feierabend. Release Me, Musik vorne mit Agnes und danach haben wir Diamond Cassidy mit Kiss Me.
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Ja, dem einen oder anderen, denke ich mal, wird das durchaus bekannt vorkommen, dieser Titel Young Hearts Be Free von Candy Stanton ist nämlich in einer der aktuellen Werbungen im TV regelmäßig auch zu hören und das war auch der Grund, warum ich diesen Titel mit in die Sendung genommen habe. Habe ich zum Beispiel schon ewig nicht mehr gehört. Könnte auch daran liegen, dass der Titel schon 50 Jahre alt ist, aber es hat irgendwie so einen richtig, richtig schönen Groove. Genauso wie die nächsten zwei Titel, die wir hier haben. Der eine davon ist aus einem fast aktuellen Film, nämlich Drei Engel für Charlie. Und das ist Andy Gibb, das war der vierte von den Bee Gees, der leider sehr, sehr früh verstorben ist und auch eine tolle Solo-Karriere hingelegt hat. Er singt I Just Want to Be Your Everything und direkt im Anschluss haben wir einen Titel, der ist eigentlich auch aus den 70ern beziehungsweise aus den 80ern, denn er besteht aus insgesamt vier Titeln. Jetzt will ich mal ein bisschen klugscheißen hier, nämlich einmal Rocketman aus dem Jahr 1972, dann Where the Shore aus dem Jahr 1976, Kiss the Bride aus dem Jahr 1983 und Sacrifice aus dem Jahr 1989. Die Rede ist natürlich von dem Titel Cold Heart, der 2021 erschienen ist und 2022 hier bei uns lange, lange Zeit auch in den Charts war, von Elton John und Dua Lipa. Und ich wünsche euch mit diesen zwei wunderbaren Titeln viel Spaß in den kommenden 6-7 Minuten hier. Ja.

0: auch in sogenannten Coverversionen, weil auch das nächste ist natürlich ein Titel, den gab es in den 90ern, war auch die Tanzfläche immer rammelvoll. Push the Feeling On hieß das im Original von The Nightcrawlers. Wir haben die neue Auflage von Nightcrawlers, Rhythm und Mustafa sowie Hype Man Friday. Auf geht's.
1: Was? Hm? You know we finally here, right?
2: Well,
1: it's Friday then.

Ja, auch das gab es in den 70ern schon mal und wurde von Cyril neu aufgelegt. Das Original war natürlich von Chris Norman und Susie Quattro. Ja, damals so kurz vor Weihnachten rausgekommen und die Tanzfläche war immer rappelvoll. Und damit schwelgen wir weiter in Erinnerungen oder auch

der musste einfach sein jetzt, ne? Geht auf LOLs zu und prompt kam natürlich von der lieben Barbara der Kommentar. LOL, Sky, jawohl. Gut, 5 Wochen ist es soweit und ja, ich hoffe, wir sehen uns da und bis dahin darf ich mich für heute Abend zumindest schon mal verabschieden. Morgen Abend dann wieder Andy's World of Music. Vorneweg aber auch nochmal schöne Grüße nach Mecklenburg-Vorpommern an Gitte und Martin, die der Meinung waren, es war schöne Musik und ich bin der Meinung, wir haben, glaube ich, heute wieder eine richtig schöne Mischung hingekriegt, alle zusammen. Ich bedanke mich fürs Zuhören, wünsche euch noch weiterhin viel Spaß hier bei meiner lieben Kollegin Sauer, Sauer, aber Vera Sauer. Am Mikrofon verabschiedet sich für heute Abend Jürgen Herberg. Ich sag Servus und gut Nächte mit Shakira und Dai Dai.

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5: Mit Michael Mien. Erneuerbare Energien haben ihren Anteil an der deutschen Stromerzeugung im ersten Halbjahr weiter erhöht. Windkraft, Solarenergie und Biogas kamen zusammen auf fast 60% der ins Netz eingespeisten Strommenge. Insgesamt wurden damit über 136 Milliarden Kilowattstunden aus erneuerbaren Quellen eingespeist. 6,5% mehr als im Vorjahreszeitraum. Gleichzeitig legten aber auch die fossilen Energieträger leicht zu. Die deutschen Ergebnisse der PISA-Studie 2025 markieren einen neuen Tiefpunkt. In Lesen, Mathematik und Naturwissenschaften erreichten die 15-Jährigen jeweils die niedrigsten Werte seit Beginn der internationalen Vergleichsstudie vor 25 Jahren. Samuel Greif, der PISA-Studienleiter auf Welt.
6: Besonders besorgniserregend für Deutschland ist der wachsende Anteil an Jugendlichen, die keine ausreichenden Basiskompetenzen erreichen. Das betrifft etwa einen von vier in den Naturwissenschaften und einen von dreien in Lesen und Mathematik. Und gut und gerne 20%, also einer von fünf Jugendlichen, hat in keinem der drei genannten Bereiche ausreichende Basiskompetenzen.
5: Es gibt Konsequenzen, auch weit über die Schule hinaus, von der OECD Francesco Avisati.
7: Das ist nicht nur ein Problem für die Schule, es ist ein Problem für die Gesellschaft. In einer Welt voller Fehlinformation und Desinformation ist sorgfältiges Lesen keine schulische Nebensache.
5: Gleichzeitig ist der Zusammenhang zwischen sozialer Herkunft und Bildungserfolg so stark wie noch nie. Damit stellt sich erneut die Frage, warum die Reformen seit dem ersten PISA-Schock im Jahr 2000 die Entwicklung nicht dauerhaft verbessern konnten. Die OECD untersucht bei PISA regelmäßig die Kompetenzen von 15-Jährigen in verschiedenen Ländern. Der Bundestag beginnt heute mit den Beratungen über den Bundeshaushalt für das kommende Jahr. Bundesfinanzminister Klingbeil legt dazu den Etatentwurf der Bundesregierung für 2027 vor.
8: Vorgesehen sind Ausgaben von insgesamt fast 560 Milliarden Euro und damit deutlich mehr als die gut 525 Milliarden Euro des laufenden Jahres. Den größten Anteil erhält das Arbeits- und Sozialministerium mit über 200 Milliarden Euro, wobei ein erheblicher Teil für die Rentenversicherung vorgesehen ist. Bis Freitag beraten die Abgeordneten über die Etats der einzelnen Ministerien. Am Mittwoch steht die traditionelle Generaldebatte mit der Auseinandersetzung zwischen Regierung und Opposition auf dem Programm.
5: Die endgültige Verabschiedung des Haushaltes ist dann für den November geplant.
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9: In der Wetterredaktion ist Julia Kersten. Das Wetter in Deutschland zeigt sich heute ziemlich ungemütlich und unbeständig. Von Nordwesten bis in die Landesmitte hinein zieht sich eine dichte Wolkendecke, die ordentlich Regen im Gepäck hat. Hier klettert das Thermometer auch nur auf 19 bis 24 Grad. Im Osten und Südosten startet der Tag dagegen noch trocken und mit viel Sonne, sodass es dort noch einmal schwüle 25 bis 29 Grad warm wird. Im Laufe des Tages schlägt das Wetter aber auch hier um. Es drohen kräftige Schauer und Gewitter, bei denen es mit Sturmböen und Hagel ungemütlich werden kann. Während es im Süden abseits der Gewitter fast windstill bleibt, frischt er im Westen und an den Küsten spürbar auf mit zeitweise starken Böen. In der Nacht breiten sich die dichten Wolken und der Regen auf das komplette Land aus, sodass auch im Süden und Südosten Regen aufzieht. Bei Tiefstwerten zwischen 14 und 9 Grad kühlt es spürbar ab.
4: So viel zu den Nachrichten und dem Wetter. Wir wünschen allen Hörern weiterhin viel Spaß bei Fantastic Radio.
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Einen wunderschönen guten Abend. Good evening, bonsoir, grüezi und ein liebes Hallo. Mein Name ist Vera Sauer, eure Azubine von Fantastic Radio. Dem Gute-Laune-Sender im Netz. Ich wünsche euch und mir viel Spaß bei meiner heutigen Sendung. Wenn es euch gefällt, bitte weitersagen. Tja, und wenn nicht, dann behaltet es doch einfach für euch.

Diese wilden Jungs, die ihr gerade gehört habt, das war die britische Musikgruppe Duran Duran. Benannt hat sich die Band nach einer Figur aus dem Science-Fiction-Film Barbarella. Und Wild Boys ist eine Single aus dem Jahre 1984. Tja, etwas weniger wild ist unser nächster Interpret, der britische Schauspieler, Maler, Musiker und Sänger David Bowie. Und China Girl ist eine Single von 1983.

Schritt für Schritt machen wir weiter mit der 2012 verstorbenen Whitney Houston. Und mit ihrer Single Step by Step von 1997 schaffte es die amerikanische R&B-Pop- und Soul-Sängerin weltweit in die Top 10 der Charts. Tja, und aus dem Album Brother in Arms ist der Titel danach Walk of Life von der britischen Rockband Dire Straits.

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Aus dem zweiten Album Grenzenlos von 2013 war dies der Titel Nie vergessen der deutschen Elektropop-Band Glasperlenspiel. Tja, und in den Staub beißt jetzt die 1970 gegründete britische Rockband Queen und Another One Bites the Dust ist aus ihrem Album The Game. Liebe auf dem Radar oder so ähnlich hat danach die niederländische Rockband Golden Earring und mit ihrer ersten in den USA veröffentlichten Single Radar Love landeten sie gleich einen Welthit. Tja, und mit explosiver Liebe geht es dann weiter. Die Love Bomb aus dem Album Ballbreaker ist von der australischen Hardrockband AC/DC.

Der Egon möchte auch mal ins Konzert gehen. Am nächsten Tag wird er von seinem Kollegen gefragt, wie es denn war. Darauf Egon: Ich weiß gar nicht, ich war da überhaupt nicht drinne, die sind ja bescheuert. Da stand neben der Kasse ein Schild: Programm 1 Euro. Was meinst du, wie teuer das bei meinem Gewicht geworden wäre? Tja, gar nicht teuer, aber richtig klasse war das Live-Konzert, was hier unsere Jungs aus der Schweiz, die Blues and Roll Band The Backyards, zugunsten unserer Aktion Hersfeld zeigt Herz gegeben haben. Und die erzählen uns jetzt, was sie sonst noch so alles mögen, mit ihrem Titel What I'm Like von ihrer im April 2013 erschienenen zweiten CD.

0: bei der deutschen Rockpopband Juli beginnt jetzt schon ein neuer Tag. Und nein, deren Uhr geht nicht vor. Dies ist ihr Titel aus ihrem gleichnamigen Album. Besser geht's nicht. Und nein, auch das ist keine Feststellung von mir jetzt, sondern der Titel danach aus dem Album 36 Grad von dem deutschen Elektropop-Duo Zweiraumwohnung.
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0: Warum muss ein Autofahrer tierlieb sein? Tja, Schlange vor sich, weiße Mäuse hinter sich, Tiger im Tank, Pferde unter der Haube, Duftbiene neben sich und einen Drachen zu Hause. Und hier ist es jetzt Zeit für unsere Nachrichten. Bis gleich.
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7: Mit Michael Mien. Erneuerbare Energien haben ihren Anteil an der deutschen Stromerzeugung im ersten Halbjahr weiter erhöht. Windkraft, Solarenergie und Biogas kamen zusammen auf fast 60% der ins Netz eingespeisten Strommenge. Insgesamt wurden damit über 136 Milliarden Kilowattstunden aus erneuerbaren Quellen eingespeist. 6,5% mehr als im Vorjahreszeitraum. Gleichzeitig legten aber auch die fossilen Energieträger leicht zu. Die deutschen Ergebnisse der PISA-Studie 2025 markieren einen neuen Tiefpunkt. In Lesen, Mathematik und Naturwissenschaften erreichten die 15-Jährigen jeweils die niedrigsten Werte seit Beginn der internationalen Vergleichsstudie vor 25 Jahren. Samuel Greif, der PISA-Studienleiter, auf Welt.
8: Besonders besorgniserregend für Deutschland ist der wachsende Anteil an Jugendlichen, die keine ausreichenden Basiskompetenzen erreichen. Das betrifft etwa einen von vier in den Naturwissenschaften und einen von dreien in Lesen und Mathematik. Und gut und gerne 20%, also einer von fünf Jugendlichen, hat in keinem der drei genannten Bereiche ausreichende Basiskompetenzen.
7: Es gibt Konsequenzen, auch weit über die Schule hinaus, von der OECD Francesco Avisati.
9: Das ist nicht nur ein Problem für die Schule, es ist ein Problem für die Gesellschaft. In einer Welt voller Fehlinformation und Desinformation ist sorgfältiges Lesen keine schulische Nebensache.
7: Gleichzeitig ist der Zusammenhang zwischen sozialer Herkunft und Bildungserfolg so stark wie noch nie. Damit stellt sich erneut die Frage, warum die Reformen seit dem ersten PISA-Schock im Jahr 2000 die Entwicklung nicht dauerhaft verbessern konnten. Die OECD untersucht bei PISA regelmäßig die Kompetenzen von 15-Jährigen in verschiedenen Ländern. Der Bundestag beginnt heute mit den Beratungen über den Bundeshaushalt für das kommende Jahr. Bundesfinanzminister Klingbeil legt dazu den Etatentwurf der Bundesregierung für 2027 vor.
10: Vorgesehen sind Ausgaben von insgesamt fast 560 Milliarden Euro und damit deutlich mehr als die gut 525 Milliarden Euro des laufenden Jahres. Den größten Anteil erhält das Arbeits- und Sozialministerium mit über 200 Milliarden Euro, wobei ein erheblicher Teil für die Rentenversicherung vorgesehen ist. Bis Freitag beraten die Abgeordneten über die Etats der einzelnen Ministerien. Am Mittwoch steht die traditionelle Generaldebatte mit der Auseinandersetzung zwischen Regierung und Opposition auf dem Programm.
7: Die endgültige Verabschiedung des Haushaltes ist dann für den November geplant.
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11: In der Wetterredaktion ist Julia Kersten. Das Wetter in Deutschland zeigt sich heute ziemlich ungemütlich und unbeständig. Von Nordwesten bis in die Landesmitte hinein zieht sich eine dichte Wolkendecke, die ordentlich Regen im Gepäck hat. Hier klettert das Thermometer auch nur auf 19 bis 24 Grad. Im Osten und Südosten startet der Tag dagegen noch trocken und mit viel Sonne, sodass es dort noch einmal schwüle 25 bis 29 Grad warm wird. Im Laufe des Tages schlägt das Wetter aber auch hier um. Es drohen kräftige Schauer und Gewitter, bei denen es mit Sturmböen und Hagel ungemütlich werden kann. Während es im Süden abseits der Gewitter fast windstill bleibt, frischt er im Westen und an den Küsten spürbar auf mit zeitweise starken Böen. In der Nacht breiten sich die dichten Wolken und der Regen auf das komplette Land aus, sodass auch im Süden und Südosten Regen aufzieht. Bei Tiefstwerten zwischen 14 und 9 Grad kühlt es spürbar ab.
6: So viel zu den Nachrichten und dem Wetter. Wir wünschen allen Hörern weiterhin viel Spaß bei Fantastic Radio.
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Getanzt hat eben für euch der deutsche Haus-DJ Ronny Rockstroh und Tanzen war seine Single von 2010. Wir kommen jetzt zu der amerikanischen Variante des Kugelfisches, zu der Alternativband Hootie and the Blowfish, gegründet an der University of South Carolina, und von denen hören wir jetzt, was sie aus ihrem Kopf bekommen wollen. Get out of my mind. Tja, und danach genießen wir mit der Country-Rock-Band Eagles ein friedliches Gefühl mit ihrer Single Peaceful Easy Feeling von 1972.

für alle, die hier jetzt noch ein wenig weiter genießen und träumen möchten, so wie ich, gibt es jetzt von der amerikanischen Metalband Metallica ihren wohl bekanntesten Song, die Rockballade Nothing Else Matters von 1992.

Aus dem Album Parachutes ist der Titel We Never Change der britischen Rock-Pop-Band Coldplay. Ja, und dann wird gerannt. Also nicht weg, sondern hin zu unserem Sender von Fantastic Radio, damit ihr nichts verpasst mit Run aus dem Album Final Straw der britischen Rockband Snow Patrol.

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mit dem australischen Popmusiker Jean-Paul Young lag hier jetzt Liebe in der Luft. Love is in the air war von 1978 und jetzt kommen die schlimmen Finger. Die britische Rockband Badfinger mit Come and Get It. Bevor wir von der britischen Popband Culture Club gefragt werden, ob wir sie wirklich verletzen wollen. Do You Really Want to Hurt Me? Der Titel ist aus dem Album Kissing to Be Clever. Und nein, ich tue keinem was. Ich bin ganz friedlich, wenn ich schlafe.

Eine Single von 1980 ist der Titel Your Song von dem britischen Komponisten, Pianisten und Sänger Elton John. Und danach atmen wir ganz leicht mit der britischen Pop-Boygroup Blue und Breath Easy. Und das ist eine Single von 2003.

Mit der englischen Synthie-Rock-Pop-Band Depeche Mode und ihrem Titel Dreaming of Me aus ihrem Album Speak and Spell bedanke ich mich für heute bei euch fürs Zuhören und wünsche euch eine gute Nacht und schöne Träume. Also die Betonung liegt auf gute Nacht und deshalb bitte nicht von mir träumen, das könnten ja sonst Albträume werden.

mit der amerikanischen Sängerin Tina Turner und Simply the Best aus ihrem gleichnamigen Album verabschiedet sich vom Mikrofon, passend zum Titel, für heute von euch, eure Azubine Vera von Fantastic Radio, dem Gute-Laune-Sender im Netz. Ja, Simply the Best eben.

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5: Mit Michael Mien. Erneuerbare Energien haben ihren Anteil an der deutschen Stromerzeugung im ersten Halbjahr weiter erhöht. Windkraft, Solarenergie und Biogas kamen zusammen auf fast 60% der ins Netz eingespeisten Strommenge. Insgesamt wurden damit über 136 Milliarden Kilowattstunden aus erneuerbaren Quellen eingespeist. 6,5% mehr als im Vorjahreszeitraum. Gleichzeitig legten aber auch die fossilen Energieträger leicht zu. Die deutschen Ergebnisse der PISA-Studie 2025 markieren einen neuen Tiefpunkt. In Lesen, Mathematik und Naturwissenschaften erreichten die 15-Jährigen jeweils die niedrigsten Werte seit Beginn der internationalen Vergleichsstudie vor 25 Jahren. Samuel Greif, der PISA-Studienleiter auf Welt.
6: Besonders besorgniserregend für Deutschland ist der wachsende Anteil an Jugendlichen, die keine ausreichenden Basiskompetenzen erreichen. Das betrifft etwa 1 von 4 in den Naturwissenschaften und 1 von 3 in Lesen und Mathematik. Und gut und gerne 20%, also 1 von 5 Jugendlichen, hat in keinem der 3 genannten Bereiche ausreichende Basiskompetenzen.
5: Es gibt Konsequenzen, auch weit über die Schule hinaus, von der OECD Francesco Avisati.
7: Das ist nicht nur ein Problem für die Schule, es ist ein Problem für die Gesellschaft. In einer Welt voller Fehlinformation und Desinformation ist sorgfältiges Lesen keine schulische Nebensache.
5: Gleichzeitig ist der Zusammenhang zwischen sozialer Herkunft und Bildungserfolg so stark wie noch nie. Damit stellt sich erneut die Frage, warum die Reformen seit dem ersten PISA-Schock im Jahr 2000 die Entwicklung nicht dauerhaft verbessern konnten. Die OECD untersucht bei PISA regelmäßig die Kompetenzen von 15-Jährigen in verschiedenen Ländern. Der Bundestag beginnt heute mit den Beratungen über den Bundeshaushalt für das kommende Jahr. Bundesfinanzminister Klingbeil legt dazu den Etatentwurf der Bundesregierung für 2027 vor.
8: Vorgesehen sind Ausgaben von insgesamt fast 560 Milliarden Euro und damit deutlich mehr als die gut 525 Milliarden Euro des laufenden Jahres. Den größten Anteil erhält das Arbeits- und Sozialministerium mit über 200 Milliarden Euro, wobei ein erheblicher Teil für die Rentenversicherung vorgesehen ist. Bis Freitag beraten die Abgeordneten über die Etats der einzelnen Ministerien. Am Mittwoch steht die traditionelle Generaldebatte mit der Auseinandersetzung zwischen Regierung und Opposition auf dem Programm.
5: Die endgültige Verabschiedung des Haushaltes ist dann für den November geplant.
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9: Der Blick auf die Wetterkarte mit Julia Kersten. Heute hängt in der Südwesthälfte ein dicker Wolkenteppich mit Dauerregen. Südlich der Donau sind auch kräftige Gewitter dabei. Ansonsten zeigt sich das Wetter im Rest des Landes deutlich freundlicher mit einem Mix aus Sonne und Wolken. Lediglich im Nordseeumfeld bleibt es wechselhaft mit Schauern. Die Temperaturen machen einen spürbaren Satz nach unten. Bei 17 bis 22 Grad sollte die Jacke auf jeden Fall mit ins Gepäck. Dazu weht ein frischer Westwind mit stürmischen Böen an der Küste. In der Nacht zieht der Regen zu den Alpen ab. An den Küsten gibt es noch einzelne Schauer. Sonst wird es sternenklar und das bei frischen 12 bis 6 Grad.
4: So viel zu den Nachrichten und dem Wetter. Wir wünschen allen Hörern weiterhin viel Spaß bei Fantastic Radio.
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6: Mit Michael Miem. Erneuerbare Energien haben ihren Anteil an der deutschen Stromerzeugung im ersten Halbjahr weiter erhöht. Windkraft, Solarenergie und Biogas kamen zusammen auf fast 60% der ins Netz eingespeisten Strommenge. Insgesamt wurden damit über 136 Milliarden Kilowattstunden aus erneuerbaren Quellen eingespeist. 6,5% mehr als im Vorjahreszeitraum. Gleichzeitig legten aber auch die fossilen Energieträger leicht zu. Die deutschen Ergebnisse der PISA-Studie 2025 markieren einen neuen Tiefpunkt. In Lesen, Mathematik und Naturwissenschaften erreichten die 15-Jährigen jeweils die niedrigsten Werte seit Beginn der internationalen Vergleichsstudie vor 25 Jahren. Samuel Greif, der PISA-Studienleiter, auffällt.
7: Besonders besorgniserregend für Deutschland ist der wachsende Anteil an Jugendlichen, die keine ausreichenden Basiskompetenzen erreichen. Das betrifft etwa einen von vier in den Naturwissenschaften und einen von dreien in Lesen und Mathematik. Und gut und gerne 20%, also einer von fünf Jugendlichen, hat in keinem der drei genannten Bereiche ausreichende Basiskompetenzen.
6: Es gibt Konsequenzen, auch weit über die Schule hinaus, von der OECD Francesco Avisati.
8: Das ist nicht nur ein Problem für die Schule, es ist ein Problem für die Gesellschaft. In einer Welt voller Fehlinformation und Desinformation ist sorgfältiges Lesen keine schulische Nebensache.
6: Gleichzeitig ist der Zusammenhang zwischen sozialer Herkunft und Bildungserfolg so stark wie noch nie. Damit stellt sich erneut die Frage, warum die Reformen seit dem ersten PISA-Schock im Jahr 2000 die Entwicklung nicht dauerhaft verbessern konnten. Die OECD untersucht bei PISA regelmäßig die Kompetenzen von 15-Jährigen in verschiedenen Ländern. Der Bundestag beginnt heute mit den Beratungen über den Bundeshaushalt für das kommende Jahr. Bundesfinanzminister Klingbeil legt dazu den Etatentwurf der Bundesregierung für 2027 vor.
9: Vorgesehen sind Ausgaben von insgesamt fast 560 Milliarden Euro und damit deutlich mehr als die gut 525 Milliarden Euro des laufenden Jahres. Den größten Anteil erhält das Arbeits- und Sozialministerium mit über 200 Milliarden Euro, wobei ein erheblicher Teil für die Rentenversicherung vorgesehen ist. Bis Freitag beraten die Abgeordneten über die Etats der einzelnen Ministerien. Am Mittwoch steht die traditionelle Generaldebatte mit der Auseinandersetzung zwischen Regierung und Opposition auf dem Programm.
6: Die endgültige Verabschiedung des Haushaltes ist dann für den November geplant.
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10: Der Blick auf die Wetterkarte mit Julia Kersten. Heute hängt in der Südwesthälfte ein dicker Wolkenteppich mit Dauerregen. Südlich der Donau sind auch kräftige Gewitter dabei. Ansonsten zeigt sich das Wetter im Rest des Landes deutlich freundlicher mit einem Mix aus Sonne und Wolken. Lediglich im Nordseeumfeld bleibt es wechselhaft mit Schauern. Die Temperaturen machen einen spürbaren Satz nach unten. Bei 17 bis 22 Grad sollte die Jacke auf jeden Fall mit ins Gepäck. Dazu weht ein frischer Westwind mit stürmischen Böen an der Küste. In der Nacht zieht der Regen zu den Alpen ab. An den Küsten gibt es noch einzelne Schauer. Sonst wird es sternenklar und das bei frischen 12 bis 6 Grad.
5: So viel zu den Nachrichten und dem Wetter. Wir wünschen allen Hörern weiterhin viel Spaß bei Fantastic Radio.
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5: Mit Michael Miem. Erneuerbare Energien haben ihren Anteil an der deutschen Stromerzeugung im ersten Halbjahr weiter erhöht. Windkraft, Solarenergie und Biogas kamen zusammen auf fast 60% der ins Netz eingespeisten Strommenge. Insgesamt wurden damit über 136 Milliarden Kilowattstunden aus erneuerbaren Quellen eingespeist. 6,5% mehr als im Vorjahreszeitraum. Gleichzeitig legten aber auch die fossilen Energieträger leicht zu. Die deutschen Ergebnisse der PISA-Studie 2025 markieren einen neuen Tiefpunkt. In Lesen, Mathematik und Naturwissenschaften erreichten die 15-Jährigen jeweils die niedrigsten Werte seit Beginn der internationalen Vergleichsstudie vor 25 Jahren. Samuel Greif, der PISA-Studienleiter auf Welt.
6: Besonders besorgniserregend für Deutschland ist der wachsende Anteil an Jugendlichen, die keine ausreichenden Basiskompetenzen erreichen. Das betrifft etwa einen von vier in den Naturwissenschaften und einen von dreien in Lesen und Mathematik. Und gut und gerne 20%, also einer von fünf Jugendlichen, hat in keinem der drei genannten Bereiche ausreichende Basiskompetenzen.
5: Es gibt Konsequenzen, auch weit über die Schule hinaus, von der OECD Francesco Avisati.
7: Das ist nicht nur ein Problem für die Schule, es ist ein Problem für die Gesellschaft. In einer Welt voller Fehlinformation und Desinformation ist sorgfältiges Lesen keine schulische Nebensache.
5: Gleichzeitig ist der Zusammenhang zwischen sozialer Herkunft und Bildungserfolg so stark wie noch nie. Damit stellt sich erneut die Frage, warum die Reformen seit dem ersten PISA-Schock im Jahr 2000 die Entwicklung nicht dauerhaft verbessern konnten. Die OECD untersucht bei PISA regelmäßig die Kompetenzen von 15-Jährigen in verschiedenen Ländern. Der Bundestag beginnt heute mit den Beratungen über den Bundeshaushalt für das kommende Jahr. Bundesfinanzminister Klingbeil legt dazu den Etatentwurf der Bundesregierung für 2027 vor.
8: Vorgesehen sind Ausgaben von insgesamt fast 560 Milliarden Euro und damit deutlich mehr als die gut 525 Milliarden Euro des laufenden Jahres. Den größten Anteil erhält das Arbeits- und Sozialministerium mit über 200 Milliarden Euro, wobei ein erheblicher Teil für die Rentenversicherung vorgesehen ist. Bis Freitag beraten die Abgeordneten über die Etats der einzelnen Ministerien. Am Mittwoch steht die traditionelle Generaldebatte mit der Auseinandersetzung zwischen Regierung und Opposition auf dem Programm.
5: Die endgültige Verabschiedung des Haushaltes ist dann für den November geplant.
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9: Der Blick auf die Wetterkarte mit Julia Kersten. Heute hängt in der Südwesthälfte ein dicker Wolkenteppich mit Dauerregen. Südlich der Donau sind auch kräftige Gewitter dabei. Ansonsten